Schieß mal eine Lente. Ich glaube, ich gerade gar keinen Kohl, oder ne? Das ist schon hier ein Tüten-Kamm-Gewahn. Ich kann gar nicht mehr gehen, Kohl, ich kann nicht mehr, oder ne? 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